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7: Mit Melanie Wenig, guten Morgen. Heute am Vatertag werden die Papas in Österreich gefeiert und diese wollen großteils gerne mehr Zeit mit ihren Kindern verbringen. Das ist auch besonders wichtig für die Beziehung mit dem Kind, weiß das Zentrum für Familienforschung der Uni Wien. Etwa wenn der Vater einen Tag mit dem Kind verbringt und das Kind abends auch alleine ins Bett bringt. Genau in diesen Situationen wird die Vater-Kind-Beziehung gestärkt. In Elternkarenz geht allerdings nicht einmal ein Fünftel der österreichischen Väter. Österreich ist hier im EU-Vergleich Schlusslicht. Das Rote Kreuz bittet anlässlich des heutigen Weltblutspendetags wieder darum, Blutspenden zu gehen. Denn wegen der langen Wochenenden und der Urlaube sind die Blutkonserven momentan knapp. Dadurch besteht die Gefahr, dass Operationen oder Krebstherapien verschoben werden müssen. Im Schnitt wird in Österreich alle 90 Sekunden eine Blutkonserve benötigt. Eine Großdemo gegen den G7-Gipfel gibt es heute in Genf. Die Polizei rechnet mit bis zu 50.000 Teilnehmern. Der G7-Gipfel beginnt morgen eigentlich in Evian in Frankreich, weil dort

0: Muss aber verboten sind, versammeln sich die G7-Gegner im rund 50 Kilometer entfernten Genf in der Schweiz. Dort haben aus Angst vor Krawallen viele Luxusgeschäfte, Banken, Hotels und Supermärkte ihre Schaufenster verbarrikadiert. Der erste Schlager der Fußball-WM hat in der Nacht mit einer Punkteteilung geendet. Das Match zwischen Rekordweltmeister Brasilien und Marokko, Halbfinalist von der letzten WM und aktueller Afrikameister, endet mit einem 1:1. Für die erste Überraschung hat Katar gesorgt, das Spiel gegen die Schweiz endet ebenso mit einem 1:1. Schottland hat Haiti mit einem 1:0 geschlagen. Jetzt um 6 Uhr unserer Zeit trifft Australien auf die Türkei, und zwar in Vancouver. Am heutigen Vatertag zeigt sich das Wetter in Österreich recht wechselhaft. Entlang und nördlich der Donau bleibt es meist trocken bei einem Mix aus Sonne und Wolken. Auch in Vorarlberg und Tirol gibt es noch einige Sonnenstunden und nur einzelne Schauer. Im Süden und Südosten bilden sich nach einem sonnigen Vormittag einzelne Gewitter. Von Salzburg bis zum Semmering regnet es immer wieder und die Sonne zeigt sich nur noch zwischendurch. Die Temperaturen liegen zwischen 18 und 28 Grad.
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16: Im Studio Melanie Wenig, guten Morgen. Heute am Vatertag werden die Papas in Österreich gefeiert und diese wollen großteils gerne mehr Zeit mit ihren Kindern verbringen. Das ist auch besonders wichtig für die Beziehung mit dem Kind, weiß das Zentrum für Familienforschung der Uni Wien. Etwa wenn der Vater einen Tag mit dem Kind verbringt und das Kind abends auch alleine ins Bett bringt. Genau in diesen Situationen wird die Vater-Kind-Beziehung gestärkt. In Elternkarenz geht allerdings nicht einmal ein Fünftel der österreichischen Väter. Österreich ist hier im EU-Vergleich Schlusslicht. Das Rote Kreuz bittet anlässlich des heutigen Weltblutspendetags wieder darum, Blutspenden zu gehen. Denn wegen der langen Wochenenden und der Urlaube sind die Blutkonserven momentan knapp. Dadurch besteht die Gefahr, dass Operationen oder Krebstherapien verschoben werden müssen. Im Schnitt wird in Österreich alle 90 Sekunden eine Blutkonserve benötigt. Der erste Schlager der Fußball-WM hat in der Nacht mit einer Punkteteilung geendet. Das Match zwischen Rekordweltmeister Brasilien und Marokko, Halbfinalist von der letzten WM und aktueller Afrikameister, endet mit einem 1:1. Für die erste Überraschung hat Katar gesorgt. Das Spiel gegen die Schweiz endet ebenso mit

0: einem 1:1. Schottland hat Haiti mit einem 1:0 geschlagen. Derzeit läuft in Kanada noch das Spiel Australien gegen die Türkei. Am heutigen Vatertag zeigt sich das Wetter in Österreich recht wechselhaft. Entlang und nördlich der Donau bleibt es meist trocken bei einem Mix aus Sonne und Wolken. Auch in Vorarlberg und Tirol gibt es noch einige Sonnenstunden und nur einzelne Schauer. Im Süden und Südosten bilden sich nach einem sonnigen Vormittag einzelne Gewitter. Von Salzburg bis zum Semmering regnet es immer wieder und die Sonne zeigt sich nur noch zwischendurch. Die Temperaturen liegen zwischen 18 und 28 Grad.
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4: Und heute um kurz nach 7 sind nicht die Filmstars auf der Leinwand die Hauptdarsteller. Heute seid ihr's, die Papas und Opas unter euch. Und passend dazu ist dieser Song bei den 70er um 7. Das ist Harpo mit Movie Star. Luisa Gold hier bei euch. Schönen Vatertag.

Die 70er um 7 hier bei euch auf Radio Arabella. Und dieser Song von Bob Marley ist übrigens nicht in der Studioversion berühmt geworden, sondern genau in dieser hier, in der Live-Version. Die ist bis heute ein absoluter Welthit. Also Feuerzeug jetzt raus und Bob Marley an. Fürs Konzertfeeling natürlich.

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Während die meisten Anfang 20 froh sind, wenn sie pünktlich aufstehen, ihre Wäsche nicht 3 Tage in der Waschmaschine vergessen und nicht jeden zweiten Tag den Schlüssel verlegen, ja, dann nimmt Elton John mit Anfang 20 einfach diesen Song hier auf. Angeblich hat er den innerhalb einer Stunde komplett im Kasten gehabt. Und heute ist es einer der größten Liebessongs aller Zeiten. Das ist Your Song. Jetzt bei den 70ern um 7 auf Radio Arabella.

Radio Arabella hier bei euch am Sonntag. Und während andere versuchen, ihr Liebesleben irgendwie zu sortieren und auf die Beine wiederzubringen, schreibt Billy Ocean in den 70ern einfach einen Song, der damals wirklich auf und abgelaufen ist in den Radios. Also der beweist jetzt, dass Herzschmerz offenbar deutlich erfolgreicher sein kann als Dating. Das ist Love Really Hurts Without You. Schönen guten Morgen hier bei

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9: Im Studio Hannes Harp, guten Morgen. Heute am Vatertag lassen wir die Väter in Österreich hochleben. Großteils wollen die Papas gerne mehr Zeit mit ihren Kindern verbringen. Das ist auch besonders wichtig für die Beziehung mit dem Kind, weiß das Zentrum für Familienforschung der Uni Wien. Etwa wenn der Vater einen Tag mit dem Kind verbringt und das Kind abends auch alleine ins Bett bringt. Genau in diesen Situationen wird die Vater-Kind-Beziehung gestärkt. In Elternkarenz geht allerdings nicht einmal ein Fünftel der Väter im Land. Österreich ist hier im EU-Vergleich Schlusslicht. Heute ist Weltblutspendetag. Zu diesem Anlass bittet das Rote Kreuz darum, Blutspenden zu gehen. Weil viele wegen der langen Wochenenden auf Urlaub sind, sind die Blutkonserven derzeit knapp. Dadurch wird es wahrscheinlicher, dass Operationen oder Therapien für Krebspatienten verschoben werden müssen. Alle 90 Sekunden wird in Österreich eine Blutkonserve gebraucht. Bei der Fußball-Weltmeisterschaft hat das erste Schlagerspiel mit einem Remis geendet. Das Match zwischen Rekordweltmeister Brasilien und Marokko, Halbfinalist von der letzten WM und aktueller Afrikameister, endet mit einem 1:1. Für die erste Überraschung hat Katar gesorgt. Das Spiel gegen die Schweiz endet ebenso mit 1:1 unentschieden. Schottland hat Haiti mit einem 1:0 geschlagen. Das Wetter wird heute instabil. Einige Sonnenstunden gibt es vor allem nördlich der Donau und von Vorarlberg bis Tirol. Nördlich der Alpen gibt es viele Wolken. Im Bergland wird es da zeitweise leicht regnen. Am Nachmittag bilden sich dann auch Gewitter, vor allem von Kärnten bis über die Steiermark und das Burgenland. Hagel- und Sturmböen können da auch mit dabei sein. Die Temperaturen liegen heute zwischen 18 bis maximal 28 Grad.
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2: Mit mir Luisa Golden, und falls ihr schon in aller Früh zu den Top-Motivierten gehört und heute noch einiges vorhabt, wie zum Beispiel die Wohnung aufräumen, den Garten herrichten oder endlich dieses eine Kastel ausmisten, dann kommt jetzt genau die richtige musikalische Einstellung dazu. Nothing's Gonna Stop Me Now von Samantha Fox gibt's jetzt bei Radio Arabella für euch. Schönen guten Morgen.

Er wollte es in seinem Leben wirklich zweimal wissen. Nach seinem Erfolg mit den Beatles hat sich George Harrison in den 80ern gedacht, na probieren wir es halt noch einmal. Und es hat sehr, sehr gut funktioniert. Das ist Got My Mind, Set on You, jetzt auf Radio Arabella.

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Jetzt eine Quizfrage an euch. Wie viele Welthits über eine französische Nationalheldin fallen euch spontan ein? Schwierig, ich weiß. Es gibt nämlich, glaube ich, nur einen. Und das ist der hier von Orchestral Maneuvers in the Dark. Das ist Maid of Orleans bei den 80ern um 8. Jetzt auf Radio Arabella.

Das Marmeladebrot ist geschmiert und auf einmal kommen sie wieder. Diese großen Sonntagsgedanken. Wie wäre es eigentlich, wenn alles ganz anders verlaufen wäre in meinem Leben? Und genau darum geht es auch in diesem Song hier von Alphaville, Big in Japan. Aber da geht es nicht um Japan selbst, sondern um die Vorstellung, dass das Leben irgendwo anders vielleicht aufregender oder einfacher wäre. Ja, wobei spätestens morgens sind diese Gedanken wahrscheinlich eh wieder dem Arbeitsalltag zum Opfer gefallen. Drum genießen wir sie heute hier jetzt auf Radio Europa.

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13: Im Studio Hannes Haab. Bildungsminister Christoph Wiederkehr will, dass mehr qualifizierte Lehrerinnen und Lehrer unterrichten. Nur etwas mehr als die Hälfte der neu angestellten Lehrer haben auch neben der fachlichen Qualifikation die pädagogische Ausbildung nachgeholt. Für das kommende Jahr hat der Bildungsminister 65% als Zielwert ausgegeben. Bis 2030 sollen es 80 sein. Eine Trendwende mit mehr fertigen Abschlüssen bei den Lehrern erwartet das Ministerium für die nächsten Jahre, weil das Lehramtsstudium um ein Jahr verkürzt wurde. Heute am Vatertag lassen wir die Väter in Österreich hochleben. Großteils wollen die Papas gerne mehr Zeit mit ihren Kindern verbringen. Das ist auch besonders wichtig für die Beziehung mit dem Kind, weiß das Zentrum für Familienforschung der Uni Wien. Etwa wenn der Vater einen Tag mit dem Kind verbringt und das Kind abends auch alleine ins Bett bringt. Genau in diesen Situationen wird die Vater-Kind-Beziehung gestärkt. In Elternkarenz geht allerdings nicht einmal ein Fünftel der Väter im Land. Österreich ist hier im EU-Vergleich Schlusslicht. Bei der Fußball-WM in Nordamerika ist Australien eine Sensation geglückt. Die Australier gewinnen in Vancouver mit 2:0 gegen die Türkei und haben den Türken damit das Comeback auf der WM-Bühne vermasselt. Davor hat in der Nacht das Schlagerspiel Brasilien gegen Marokko mit einem 1:1 unentschieden geendet. Das Wetter wird heute instabil. Einige Sonnenstunden gibt es vor allem nördlich der Donau und von Vorarlberg bis Tirol. Nördlich der Alpen gibt es viele Wolken. Im Bergland wird es da zeitweise leicht regnen. Am Nachmittag bilden sich dann auch Gewitter, vor allem von Kärnten bis über die Steiermark und das Burgenland. Hagel- und Sturmböen können da auch mit dabei sein. Die Temperaturen liegen heute zwischen 18 bis maximal 28 Grad.
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14: Guten Morgen, Luisa Gold hier bei euch. Und guten Morgen vor allem an alle Papas, Opas oder Bonuspapas unter euch. Alles Gute zum Vatertag. Und heute ist der eine Tag im Jahr, wo fix viele sagen, na geh, ihr hättet mir eh nichts schenken müssen. Und dann trotzdem das Geschenk ganz genau begutachten und sich freuen. Also habt ihr einen tollen Sonntag heute. Richtig gute Musik gibt's jetzt mit den 90ern um 9. Und Nick Cannon ist jetzt auch mit dabei.

Radio Arabella hier bei euch. Und das Wettertief Rosi ist jetzt langsam wieder vorbeigezogen an uns. Zeit also wieder für mehr Sommer-Vibes und bei uns sowieso. Und die kommen jetzt von Joe Cocker. Das ist Summer in the City.

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0: Das Schönste an so einem langen Wochenende, endlich mal wieder ausschlafen und so richtig ausgiebig frühstücken mit Müsli, Spiegelei und Marmeladenbrot. Und ich habe da jetzt gerade wen in der Leitung, bei dem es heute eher nur schnell, schnell gehen hat müssen. Der David ist jetzt bei mir, der hat nämlich heute das Marmeladebrot gegen das Grillhändl eingetauscht. Du kennst nämlich gerade bei eurem Musifest in Helfenberg, oder?
1: Ja, unser Tag hat bald angefangen. Wir haben die ganze Woche davor schon gearbeitet und alles aufgebaut. Und natürlich das Festwochenende selber ist dann auch noch mehr anstrengend. Von der Früh bis auf die Nacht geht es durch. Und dann kommt die Woche danach und da sollen wir dann das Ganze wieder abgebaut kriegen, dass das alles so schnell wie möglich wieder zusammengekommen ist.
0: Und du hast dir also extra für dieses Riesenevent Urlaub genommen?
1: Ja genau, Woche davor oder Woche danach. Also ich tue es für die Musik gern und so geht es uns ja die allermeisten. Solche Musikfeste haben ja nicht alle 25 Jahre im Schnitt wahrscheinlich, wenn überhaupt. Und so gesehen ist das dann eh eine coole Sache.
0: Na sehr brav, David. Coole Sache ist ja hoffentlich auch euer Festl. Auf was freust du dich denn da am meisten?
1: Ja, wir haben ein extrem cooles Festgelände. Das finde ich einmal ziemlich lässig. Also speziell der Helfenberg ist jetzt nicht der größte Ort. Und wenn sie da mal so viel tut und dann auch so ein cooles Festgelände ist, das macht wirklich was her, wenn man dazu fährt und man sieht dann das riesen Zeltstern und den Sickerball am Sportplatz marschieren. Das hat man in Helfenberg in der Form noch nie gesehen und das wird man auch längere Zeit noch nicht mehr sehen.
0: Na sehr cool, dann genießt es auf jeden Fall. Die passende Musik jetzt für euch zum Herräumen und Vorbereiten und für euch auch zu Hause zum Frühstücken kommt jetzt von Mikey and the Mechanics. Das ist Another Cup of Coffee. Jetzt auf Radio Arabella.

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11: Im Studio Hannes Harp. Einen tödlichen Autounfall hat es in der Nacht in Kärnten gegeben. Ein 22-Jähriger ist im Gemeindegebiet von Gurk im Bezirk St. Veit an der Glan auf der Flucht vor einer Polizeikontrolle von der Straße abgekommen. Der Wagen dürfte sich überschlagen haben und ist am Dach liegen geblieben und in Flammen aufgegangen. In der Nähe des Autos hat die Polizei den Fahrer gefunden. Für ihn kam jede Hilfe zu spät. Bildungsminister Christoph Wiederkehr will, dass mehr qualifizierte Lehrerinnen und Lehrer unterrichten. Nur etwas mehr als die Hälfte der neu angestellten Lehrer haben auch neben der fachlichen Qualifikation die pädagogische Ausbildung nachgeholt. Für das kommende Jahr hat der Bildungsminister 65% als Zielwert ausgegeben. Bis 2030 sollen es 80 sein. Eine Trendwende mit mehr fertigen Abschlüssen bei den Lehrern erwartet das Ministerium für die nächsten Jahre, weil das Lehramtsstudium um ein Jahr verkürzt wurde. Heute ist Weltblutspendetag. Zu diesem Anlass bittet das Rote Kreuz darum, Blutspenden zu gehen. Weil viele wegen der langen Wochenenden auf Urlaub sind, sind die Blutkonserven derzeit knapp. Dadurch wird es wahrscheinlicher, dass Operationen oder Therapien für Krebspatienten verschoben werden müssen. Alle 90 Sekunden wird in Österreich eine Blutkonserve gebraucht. Sonne und Wolken wechseln sich heute ab. Nach ersten Schauern in der Früh von Salzburg bis ins Nordburgenland und Wien werden die Schauer langsam aber mehr. Im Laufe des Tages wird es speziell im Süden Österreichs nass werden. Auch Gewitter, teils mit Hagel- oder Sturmböen, sind möglich. Trocken bleibt es dagegen meist nördlich der Donau. Die Temperaturen, die steigen heute noch auf 18 bis 25 Grad. Im Westen und im Süden sind bis zu 28 Grad drin.
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13: 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Mit mir Luise Gold und einem Stargast dieser Stunde, der nach ein paar Jahren im Inkognito-Modus endlich wieder zurück ist. Wer das ist, das klären wir noch in dieser Stunde in der guten Nachricht der Woche. Bis dahin jetzt mal Bühne frei für Phil Collins. Something happened on the way to heaven.

Radio Rabella hier bei euch am Sonntag. Und wir reisen jetzt mal gedanklich ins raue Schottland, an die dramatischen Küsten, die grünen Highlands. Wettertechnisch schon eher kühler und oft eher regnerisch. Und genau aus diesem Land kommt einer der größten Sommerhits der 90er. Das ist Texas mit Summer Sun jetzt für euch. Schönen Vormittag.

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0: gute Nachrichten heute für alle Frühstücksheldinnen und Frühstückshelden unter euch.
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0: Radio Arabella hier am Sonntag und ich habe etwas gelernt, das wahrscheinlich viele von uns komplett ignoriert haben. Im Supermarkt durfte bisher offiziell eigentlich nur Orangenmarmelade wirklich Marmelade heißen. Erdbeer, Marille und Himbeer mussten sich im Regal technisch gesehen als Konfitüre ausgeben. Aber ganz ehrlich, kein Mensch sitzt daheim am Frühstückstisch und sagt, kannst du mir bitte die Marillenkonfitüre reichen? Und genau deshalb ändert die EU das jetzt. Ab heute darf wieder alles Marmelade heißen. Ja, Gott sei Dank. Und außerdem steckt künftig auch etwas weniger Zucker drin. Heißt also, nicht nur das Frühstückssemmel, sondern auch ihr könnt euch endlich wieder am Frühstückstisch entspannen. Und dazu passt jetzt sehr gut dieser hier von den Rembrandts auf Radio Arabella.

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5: Im Studio Hannes Harp. Die Tiroler Polizei hat zwei junge Männer nach Raub und Erpressung festgenommen. Wie uns die Polizei heute sagt, hat sie die beiden im Alter von 18 und 20 Jahren vorgestern Abend geschnappt. Sie sollen einen 20-Jährigen geschlagen und ausgeraubt haben. Dabei sollen sie ihrem Opfer Bargeld gestohlen und den Mann auch gezwungen haben, Geld am Bankomaten abzuheben, ebenso Geld zu überweisen. Die Polizei hat bei den beiden eine Schreckschusswaffe, Munition sowie einen Schlagstock gefunden. Sie wurden in die Justizanstalt Innsbruck gebracht und haben ein Waffenverbot bekommen. Einen tödlichen Autounfall hat es in der Nacht in Kärnten gegeben. Ein 22-Jähriger ist im Gemeindegebiet von Gurk im Bezirk St. Veit an der Glan auf der Flucht vor einer Polizeikontrolle von der Straße abgekommen. Der Wagen dürfte sich überschlagen haben und ist am Dach liegen geblieben und in Flammen aufgegangen. In der Nähe des Autos hat die Polizei den Fahrer gefunden. Für ihn kam jede Hilfe zu spät. Zur Fußball-WM ist auch das Sticker-Sammeln und Tauschen wieder sehr beliebt. Die Nachfrage ist heuer sogar so groß, dass die Bilder teilweise knapp werden. Ein komplettes Album zu füllen ist allerdings recht teuer. Es gibt fast 1000 Bilder und wegen vieler doppelter Sticker kann das Sammeln im Schnitt über 1000 Euro kosten, zeigen Simulationen. Viele Fans setzen deshalb aufs Tauschen über viele beliebte Tauschbörsen. Sonne und Wolken wechseln sich heute ab. Nach ersten Schauern in der Früh von Salzburg bis ins Nordburgenland und Wien werden die Schauer langsam aber mehr. Im Laufe des Tages wird es speziell im Süden Österreichs nass werden. Auch Gewitter, teils mit Hagel- oder Sturmböen, sind möglich. Trocken bleibt es dagegen meist nördlich der Donau. Die Temperaturen, die steigen heute noch auf 18 bis 25 Grad. Im Westen und im Süden sind bis zu 28 Grad drin.
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6: Einmal kurz die Nachbarn neidisch machen, aber nicht mit einem perfekt gemähten Rasen, sondern dass ihr heute schon um 11 Uhr vielleicht den Grill anheizt. Die passende Playlist habe ich jetzt für euch mit dabei. Das ist Cyndi Lauper, die gibt jetzt ihr Bestes. Luisa Gold bin ich. Hallo.

mittendrin beim Schnipseln, Vorbereiten und Kochen heute fürs große Vatertagsmittagessen. Und dafür gibt's jetzt passend weniger Blabla und mehr Musik für euch in der extra langen Musikstrecke auf Radio Arabella.

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0: Radio Arabella hier am Sonntagvormittag. Und das Wetter weiß bei diesem Sommer noch nicht so recht, was es will. Sonne, Wolken, ein paar Tropfen und dann wieder Sonne und komplett schwül. Und da wird natürlich auch die Outfit- und vor allem Schuhwahl nicht so leicht. Immer wieder sieht man dann Leute, die eine Lösung für diesen schmalen Grat finden und die dann halt Socken in Sandalen anziehen. Und jetzt will ich es wirklich ganz ehrlich von euch wissen. Sandalen mit Socken, top oder Flop?
1: Ja, mein Mann, ich geniere mich, hat auch Sandalen mit Socken an. Ich befürworte das nicht so, mir gefällt es eher nicht so, aber was die Geschmäcker eben gefällt. Jeder hat seinen eigenen Willen.
2: Ja, das passt nicht so im Sommer. Servus für die Deutschen. Man erkennt sofort, woher wer kommt, wer Socken mit Sandalen trägt oder ein gewisses Alter.
3: Prinzipiell schaut es mit Socken nicht gut aus. Aber es kommt auf die Füße an. Vielleicht ist doch

0: besser mitzocken.
1: Ja, über Mode lässt sich bekanntlich streiten, über gute Musik aber nicht. Jetzt gibt's für euch aus den 80ern Sandra mit Everlasting Love hier bei uns auf Radio Arabella.

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0: Im Studio Hannes Harp. Mit dem Ironman Austria gibt es heute den größten Triathlon Österreichs rund um den Kärntner Wörthersee. Dabei stehen fast 4 Kilometer Schwimmen und 180 Kilometer Radfahren am Programm. Die ersten Profis haben das Radfahren beendet und laufen jetzt noch eine ganze Marathondistanz. Der Bewerb am Wörthersee zieht 3000 Athleten aus insgesamt 60 verschiedenen Nationen an. Das Sportevent bringt der Region auch 50.000 Übernachtungen und eine Wertschöpfung von 8 Millionen Euro. Am Klagenfurter Bahnhof hat es gestern Nachmittag einen Großeinsatz gegeben. Zwischen 3 Männern ist offenbar ein Streit eskaliert. Daraufhin ist eine reizgasähnliche Substanz versprüht worden. Mehrere Menschen wurden wegen starkem Husten und Übelkeit medizinisch versorgt. Die Bahnhofshalle wurde gesperrt. Wer die Substanz versprüht hat, ist noch unklar. Die Feuerwehr hat den Bahnhof gereinigt und belüftet. Danach wurde die Sperre wieder aufgehoben. Als erstes Land weltweit stimmt die Schweiz heute über die Einführung einer Einwohner-Obergrenze ab. Die maximale Anzahl soll bei 10 Millionen liegen. Dann soll die Regierung eingreifen, wenn es nach der rechtskonservativen Schweizerischen Volkspartei geht. Das Land ist in dieser Hinsicht gespalten. Einerseits leidet die Schweiz etwa unter Wohnungsnot oder einer überforderten Infrastruktur. Andererseits sei die Wirtschaft stark auf ausländische Arbeitskräfte angewiesen, etwa am Bau. Sonne, Wolken und Regen. In den kommenden Stunden werden die Schauer langsam mehr. Im Laufe des Tages wird es speziell im Süden Österreichs nass werden. Auch Gewitter, teils mit Hagel oder Sturmböen, sind möglich. Trocken bleibt es dagegen meist nördlich der Donau. Die Temperaturen, die steigen heute noch auf 18 bis 25 Grad. Im Westen und im Süden sind bis zu 28 Grad drin.
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3: Mahlzeit heute an dem einzigen Tag im Jahr, an dem Papas die Grillzange auch jemand anderen überlassen. Schönen Vatertag heute. Luisa Gold bin ich und von mir gibt's jetzt diesen coolen, groovigen Sound von Shanice. I love your smile.

bei dem Song kriegt sie jetzt sogar beim Küche zusammenräumen bessere Stimmung. Dieser Song von Ace of Base von 1995 ist jetzt eure musikalische Putzhilfe. Das ist Beautiful Life jetzt für euch auf Radio Arabella.

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2: Doppeldeutigkeiten, Metaphern, erfundene Geschichten. Es gibt Hits auf der Welt, die mit ihrer Bedeutung jetzt nicht gleich direkt mit der Tür ins Haus fallen. Der heutige Song schon. Bei Saturday at the Park von Chicago geht's um einen Samstag in einem Park. Ja, genau so, dass man eigentlich schon fast von einer akustischen Bildbeschreibung sprechen kann. Chicago-Gründungsmitglied Robert Lamb war an einem Samstag im New Yorker Central Park unterwegs. Nicht alleine, er hatte seine 8mm-Kamera mit und hat damit das bunte Treiben im Park gefilmt. Die Steel-Drum-Spieler, die Tänzer, Sänger, Gaukler und die vielen Besucher, die einen Riesenspaß hatten. Daheim angekommen, hat er sich dann das Video angeschaut und gedacht, hey, da spiele ich jetzt einfach einmal mit der Gitarre dazu. Aus diesem selbst gebastelten Soundtrack wird dann Saturday at the Park, 1971 ein Riesenhit in den US-Billboard-Charts, wird zum Chicago-Klassiker. Und wenn Sie die Augen zumachen, dann können Sie den schönen Samstag im Park so richtig spüren.
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14: Im Studio Hannes Harp. Ein Grazer Arzt soll Patientinnen jahrelang missbraucht haben. Der Internist soll die Frauen in seiner Privatordination sexuell missbraucht und heimlich nackt gefilmt haben. Nach einem Bericht der Krone bestätigt heute die steirische Polizei die Ermittlungen. Derzeit ist von 8 Opfern die Rede. Offenbar wurden auf einem Handy zahlreiche Fotos und Videos sichergestellt, die bis ins Jahr 2012 zurückreichen, schreibt die Krone. Die Ermittlungen sollen nach einem Rechtshilfeansuchen aus dem Ausland schon seit längerem laufen. Mehr Infos wollte die Polizei vorerst nicht bekannt geben. Eine 20-Jährige hat gestern Abend im Tunnel Grünburg in Oberösterreich betrunken die Kontrolle über ihr Auto verloren. Die Probeführerscheinbesitzerin ist mit ihrem Auto an mehreren Tunnelschildern vorbeigeschrammt. Beim Unfall ist der 21-jährige Beifahrer leicht verletzt.

0: worden. Die Frau hatte über 1 Promille Alkohol im Blut. Sie ist ihren Führerschein los. Mit dem Ironman Austria gibt es heute den größten Triathlon Österreichs rund um den Kärntner Wörthersee. Dabei stehen fast 4 Kilometer Schwimmen und 180 Kilometer Radfahren sowie am Ende eine ganze Marathondistanz am Programm. Der Bewerb am Wörthersee zieht 3000 Athleten aus insgesamt 60 verschiedenen Nationen an. Das Sportevent bringt der Region auch 50.000 Übernachtungen und eine Wertschöpfung von 8 Millionen Euro. Dichte Wolken derzeit von Nordtirol bis ins Mittelburgenland. Hier gibt's auch schon die ersten Schauer. Zeitweise zeigt sich aber in den meisten Regionen Österreichs noch die Sonne. Nördlich der Donau bleibt es meist auch trocken. In den kommenden Stunden breitet sich der Regen dann nach Westen und Süden, speziell nach Kärnten und die südliche Steiermark aus. Da sind auch teils heftige Gewitter mit Hagel oder Sturmböen dabei. Am Thermometer stehen heute noch höchstens 18 bis 28 Grad.
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3: Mit mir Luisa Gold und auf geht's auf Sonntagsausflug in den Tierpark oder vielleicht mit einem Tretboot irgendwo bei einem See herumfahren. Und am Weg dorthin bin ich auf jeden Fall mit dabei. Genauso wie Freddie Mercury, der sitzt jetzt bei euch auf der Rückbank. I Was Born to Love You gibt's jetzt aus den 80ern.

Wenn aus dem Kaffeekränzchen mit der Familie mal gar ein Disco-Kränzchen wird, dann fehlt eigentlich nur mal irgendwo die Disco-Kugel und die Schlaghose, weil tanzen tut bei diesem Song jetzt sowieso der ganze Esstisch. Sogar der Onkel, der normalerweise nicht so emotionsgeladen ist, wird da jetzt mitwippen. Bei Funky Town, jetzt auf Radio Arabella.

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11: Im Studio Hannes Harp. In der Schweiz schaut es rund um die Abstimmung über eine 10 Millionen Einwohner-Obergrenze nach einem Nein aus. Die ersten Hochrechnungen zeigen, dass nur 45% der Schweizerinnen und Schweizer so einer Obergrenze zustimmen. Meinungsforscher im Schweizer Fernsehen sehen den Vorschlag der rechtskonservativen Schweizer Volkspartei daher als gescheitert. Bei einem Ja hätte das für die Schweiz bedeutet, aus dem freien Personenverkehr mit der EU auszusteigen. Die Regierungskrise im EU- und NATO-Land Rumänien geht in die nächste Runde. Eigentlich sollte EU-Parlamentarier Eugen Tomac Ministerpräsident werden. Er hat im Parlament aber keine Mehrheit bekommen. Jetzt hat Staatspräsident Dan den Liberalen Adrian Veștea mit der Regierungsbildung beauftragt. Das war nicht abgesprochen. Die Liberalen werfen dem Präsidenten vor, die Partei spalten zu wollen. Von Wien nach Zürich fährt heute Abend erstmals der neue Nightjet. Es ist der modernste Nachtzug Europas, sagen die ÖBB. Neben mehr Komfort als bisher gibt es für die Passagiere auch mehr Sicherheit. Die Abteile haben ein elektronisches Zutrittssystem. Alle Wagen sind videoüberwacht. Bis Jahresende wollen die ÖBB 24 neue Nightjets im Fernverkehr einsetzen. Dichte Wolken derzeit von Nordtirol bis ins Mittelburgenland. Hier gibt's auch schon die ersten Schauer. Zeitweise zeigt sich aber in den meisten Regionen Österreichs noch die Sonne. Nördlich der Donau bleibt es meist auch trocken. In den kommenden Stunden breitet sich der Regen dann nach Westen und Süden, speziell nach Kärnten und die südliche Steiermark aus. Da sind auch teils

0: heftige Gewitter mit Hagel- oder Sturmböen dabei. Am Thermometer stehen heute noch höchstens 18 bis 28 Grad.
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3: Klassische Kaffee- und Kuchenzeit jetzt gerade. Aber insgeheim wäre euch vielleicht gerade ein kühles Getränk oder ein Eis lieber. Und das Ganze bitte direkt zur Strandliege am Meer serviert. Für euren Mini-Urlaub im Kopf gibt's jetzt auf jeden Fall Tim, Luisa Gold hier für euch. Und das ist Under the Mango Tree.

So Lieder, da stelle ich mir mal ganz bestimmte Situationen vor. Zum Beispiel bei dem jetzt hier. Ihr sitzt im Auto, fährt so gemütlich mit einem Arm am Lenkrad, den anderen Ellbogen draußen beim offenen Fenster. Und man hat irgendwie so die Hand im Wind, die mitgeht. Das passt richtig gut dazu. To the Beloved mit Sweet Harmony ist das jetzt für euren Sonntagnachmittag bei uns auf Radio Arabella.

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0: Eye of the Tiger von Survivor für den Filmsoundtrack zu Rocky 3. Ein Glück für die Band, ein Glück für den Film, denn eigentlich hatte Sylvester Stallone einen anderen Song im Kopf, nämlich den hier. Another One Bites the Dust von Queen. Die wollten die Rechte aber partout nicht hergeben. Sylvester Stallone war aber Fan von Survivors Album Premonition und hat angefragt, ob die Band nicht einen Titel für die ersten 3 Filmminuten schreiben will. Einzige Vorgabe, einen starken Beat muss der Song haben. Darum werden dafür einfach Boxschläge imitiert. Links, links, rechts, links. Als im Film Rockys Trainer Mickey auch noch sagt, dass er das Auge des Tigers haben muss, na, da ist der Titel auch gleich gefunden. Kleiner Funfact, unter Zeitdruck sind die Aufnahmen nicht rechtzeitig fertig geworden. Im Film hören wir deshalb die Demo-Version. Die fertige Nummer gewinnt im Jahr 1983 einen Grammy und wird auch für den Oscar nominiert.
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9: Im Studio Hannes Harb. Konfitüre statt Marmelade, das musste jahrelang auf allen Produkten stehen, außer wenn sie aus Zitrusfrüchten gemacht sind. Damit ist jetzt aber Schluss. Durch eine neue EU-Frühstücksrichtlinie darf Marmelade auch offiziell wieder so heißen, egal welches Obst verarbeitet wurde. Neu ist jetzt auch, dass mindestens 450 Gramm Frucht pro Kilogramm drin sein müssen. Damit soll in den Produkten weniger Zucker drin sein. In der Schweiz schaut es rund um die Abstimmung über eine 10 Millionen Einwohner-Obergrenze nach einem Nein aus. Die ersten Hochrechnungen zeigen, dass nur 45% der Schweizerinnen und Schweizer so einer Obergrenze zustimmen. Meinungsforscher im Schweizer Fernsehen sehen den Vorschlag der rechtskonservativen Schweizer Volkspartei daher als gescheitert. Bei einem Ja hätte das für die Schweiz bedeutet, aus dem freien Personenverkehr mit der EU auszusteigen. Um einen mutmaßlichen Drogendealer festzunehmen, haben sich Polizisten in Peru als WM-Maskottchen verkleidet, um sich unverdächtig bei einer Razzia dem kriminellen Fußballfan zu nähern. Die Polizei hat auch Waffen, Geld und Drogen sichergestellt. Die peruanische Polizei ist für ihre Razzien in Kostümen bekannt. Die Beamten haben sich bei früheren Einsätzen auch als Teddybär oder Superheld verkleidet. Morgen Montag scheint zum Wochenstart, zumindest zeitweise im Großteil Österreichs, die Sonne. Vor allem am Vormittag wird es leicht regnen, speziell im Norden Österreichs. Am Nachmittag tauchen besonders im Südosten dichte Wolken auf, die teils auch Gewitter oder einzelne Regenschauer dabei haben. Nach 8 bis 16 Grad in der Früh gibt es am Nachmittag maximal 19 bis 25 Grad.
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10: Euer Sonntag war bis jetzt noch nicht so ganz produktiv. Ihr wart vielleicht ein bisschen faul und habt nur auf der Couch gechillt. Das ändern wir jetzt. Wie wär's mit so einem kleinen Sonntagnachmittag-Fitness-Training? Ein paar Liegestütz, ein paar Übungen für den Rücken und dazu jetzt euer Personal Trainer, Olivia Newton-John. Physical. Schönen Nachmittag.

bisschen zu wild war. Wir können auch ruhiger an diesem Sonntagnachmittag. Boy George, der erst beim Song Contest für San Marino gesungen hat, ist jetzt dran mit Everything I Own auf

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0: Für alle Papas hat der Tag hoffentlich heute mit dem Duft von frischem Kaffee, fluffigen Pancakes und knusprig gebratenem Speck begonnen. Dazu gab es vielleicht eine Kopfmassage und selbstgemalte Kunstwerke von den Kids. Weil für alle, die es nicht mitgekriegt haben, heute ist ja Vatertag. Und zum Tagesabschluss habe ich jetzt noch das perfekte Abendprogramm. Vor allem für die Jungpapas einen Filmklassiker über einen ganz besonderen Clownfisch. Vielleicht wisst ihr schon, wen ich meine. Findet Nemo natürlich.
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0: Die Handlung kennt ihr wahrscheinlich eh alle. Der Clownfisch-Papa Marlin verliert seinen Sohn Nemo und überwindet all seine Ängste, um ihn wiederzufinden. Mit dabei natürlich auch mein Lieblingscharakter. Dory.
2: Weißt du, was du tun musst, wenn du frustriert bist?
3: Ich will nicht wissen, was ich tun muss.
2: Einfach schwimmen, einfach schwimmen, einfach schwimmen, schwimmen, schwimmen.
0: Oh, ich liebe den Film. Gibt's jetzt für euch auf Disney Plus, also wirklich perfekt für so einen gemütlichen Vatertagsabend.
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Ihr hört den Sonntagnachmittag auf Radio Rabella. Und jetzt am Weg nach Hause vom Vatertagsausflug. Perfekt zum Mitgrillen dieser geniale 90er. The Connells. 74, 75.

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20: Im Studio Hannes Harp. Nach einem Frauenmord in Oberösterreich am Freitag könnte eine Schule im Innviertel vorerst zubleiben. Darüber diskutieren heute noch Vertreter der Bildungsdirektion, der Krisenhilfe Oberösterreich, Lehrer und die Gemeinde. Im Raum steht, dass die Mittelschule in Traufkirchen an der Pram im Bezirk Schärding zumindest morgen Montag zubleiben soll. Ein Lehrer soll seine 28-jährige Kollegin mit einem Dolch und einer Schusswaffe getötet haben. Danach hat er sich selbst getötet. Die Leiche der Frau wurde in der Schulbibliothek gefunden. Eine spektakuläre Aktion hat es rund um die neue Bahnbrücke über die Welser Autobahn gegeben. Im Zuge des Bahnausbaus auf der Weststrecke ist eine neue Brücke über die A25 zwischen Wels und Machtrenk mit einer Spezialkonstruktion geschoben worden. Über die 1800 Tonnen schwere Brücke sollen künftig zwei weitere Gleise führen. Bis 2031 soll es auf dem Abschnitt 4 Gleise geben. Die Autobahn wurde für die Arbeiten am Wochenende gesperrt. Konfitüre statt Marmelade. Das musste jahrelang auf allen Produkten stehen, außer wenn sie aus Zitrusfrüchten gemacht sind. Damit ist jetzt aber Schluss. Durch eine neue EU-Frühstücksrichtlinie darf Marmelade auch offiziell wieder so heißen, egal welches Obst verarbeitet wurde. Auch bei Honig müssen ab heute alle Ursprungsländer inklusive Prozentanteile am Etikett stehen. Für die heimischen Imker ein Erfolg gegen importierten Billighonig. Morgen Montag scheint zum Wochenstart zumindest zeitweise im Großteil Österreichs die Sonne. Vor allem am Vormittag wird es leicht regnen, speziell im Norden Österreichs. Am Nachmittag tauchen besonders im Südosten dichte Wolken auf, die teils auch Gewitter oder einzelne Regenschauer dabei haben. Nach 8 bis 16 Grad in der Früh gibt es am Nachmittag maximal 19 bis 25 Grad.
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21: Und da seid ihr gerade vielleicht am Weg zum Abendessen mit dem Papa. Die ganze Familie ist da zusammengetrommelt. Ich wünsche euch einen guten Appetit beim Steakessen mit dem Papa. Und am Weg hin zum Restaurant begleite ich euch mit 80er, 90er Sounds. Zum Beispiel dieser Nummer hier jetzt, Maggie Riley, Every Time We Touch.

Diese Frau ist seit 60 Jahren im Musikbusiness. Klingt viel, ist es auch. Ein kleiner Vergleich für euch. In diesen 60 Jahren hatte Österreich ganze 15 Bundeskanzler. Bruno Kreisky, Branitzky, Faymann, Kurz bis hin zum Stocker. Das waren 15 Bundeskanzler oder kurz gesagt eine Share. Jetzt mit Believe auf Radio Rebella.

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2: Heute mit einer doppelten Zeitreise. Musikalisch geht's in die frühen 80er. It Started With A Kiss war 1982 ein Riesenhit für eine der erfolgreichsten Bands ihrer Zeit, Hot Chocolate. Der Song selbst auch eine Art Zeitreise. Sänger Errol Brown hat damals beim Schreiben nämlich an seine Kindheit gedacht, genauer gesagt an seine Klassenfreundin Barbara Blackwood. Damals waren er 9 und sie 8 und Errol war unsterblich verliebt in die kleine Barbara. Die wollte aber leider nichts von ihm wissen. Mit einem Schmunzeln denkt er an die Zeit zurück und denkt darüber nach, was hätte passieren können, wenn es denn was geworden wäre. Es begann mit einem Kuss. It Started With A Kiss wird mega erfolgreich. Platz 5 in Großbritannien, Platz 18 bei uns in den Charts und bis heute einer der Hot Chocolate Hits.
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Das ist eure Lieblingsplaylist. 80er, 90er und ganz viel Wow, auch am Sonntagnachmittag auf Radio Arabella. Und jetzt müssen wir ganz, ganz leise sein, weil Danny Wilson singt in seinem 80er gleich am Anfang super leise.

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7: Im Studio Hannes Haab. Heute ist Weltblutspendetag. Weil die Blutkonserven momentan knapp sind, ruft das Rote Kreuz zum Blutspenden auf. Denn in Österreich wird alle 90 Sekunden eine Blutkonserve gebraucht. Auch durch die Feiertage mit langen Wochenenden sind viele regelmäßige Blutspender verreist. Dadurch sinken die Lagerstände und es steigt das Risiko, dass beispielsweise Operationen oder Therapien für Krebspatienten verschoben werden müssen. Nach einem Frauenmord in Oberösterreich am Freitag könnte eine Schule im Innviertel vorerst zubleiben. Darüber diskutieren heute noch Vertreter der Bildungsdirektion, der Krisenhilfe Oberösterreich, Lehrer und die Gemeinde. Im Raum steht, dass die Mittelschule in Traufkirchen an der Pram im Bezirk Schärding zumindest morgen Montag zubleiben soll. Ein Lehrer soll seine 28-jährige Kollegin mit einem Dolch und einer Schusswaffe getötet haben. Danach hat er sich selbst getötet. Die Leiche der Frau wurde in der Schulbibliothek gefunden. Von Wien nach Zürich fährt heute Abend erstmals der neue Nightjet. Es ist der modernste Nachtzug Europas, sagen die ÖBB. Neben mehr Komfort als bisher gibt es für die Passagiere auch mehr Sicherheit. Die Abteile haben ein elektronisches Zutrittssystem. Alle Wagen sind videoüberwacht. Bis Jahresende wollen die ÖBB 24 neue Nightjets im Fernverkehr einsetzen. Morgen Montag scheint zum Wochenstart zumindest zeitweise im Großteil Österreichs die Sonne. Vor allem am Vormittag wird es leicht regnen, speziell im Norden Österreichs. Am Nachmittag tauchen besonders im Südosten dichte Wolken auf, die teils auch Gewitter oder einzelne Regenschauer dabei haben. Nach 8 bis 16 Grad in der Früh gibt es am Nachmittag maximal 19 bis 25 Grad.
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8: Und da habt ihr heute alles richtig gemacht. Ihr habt euch für den richtigen Radiosender entschieden. Das ist schon mal schön. Radio Arabella hier mit euren 80ern und ganz vielen 90ern. Pascal Sommer für euch im Studio. Und weil ihr euch da richtig entschieden habt, belohne ich das mit absolut genialem Sound jetzt aus den 80ern. Kim Wilde, Cambodia.

Letzte Woche erst war ich im Finnland Urlaub und Leute, Skandinavien ist einfach ganz, ganz besonders. So toll diese nordischen Länder, schöne Architektur, geniales Essen, die kühle Brise und natürlich die Musik. Die hier seht jetzt aus Schweden, Ace of Base auf Radio Bella.

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0: Jetzt gibt's auf Radio Rabella für euch eine absolute Wordjam.
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0: Und was für eine. Der Song gilt als erster und bisher einziger deutschsprachiger Titel in der Musikgeschichte, der es bis an die Spitze der US-Billboard-Charts geschafft hat. 3 Wochen war er da. Wir alle kennen diesen österreichischen Ausnahmekünstler. Falco hat es bei uns auch 4 Wochen lang auf Platz 1 der österreichischen Charts gehalten. Mit dieser genialen Nummer.

Darf ich vorstellen? Diese Frau begleitet euch jetzt da durch diesen Sonntag späten Nachmittag, die Sandra. Sandra kommt aus Saarbrücken und hat mit ihrem Sound in den 80ern die Welt erobert. In the heat of the night, jetzt auf Radio Rabella.

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10: Im Studio Hannes Harp. Das Rote Kreuz ruft zum heutigen Weltblutspendetag dazu auf, Spenden zu gehen. Momentan sind die Blutkonserven bereits knapp. Operationen oder Therapien könnten verschoben werden. Besonders wegen der kommenden Urlaubssaison fehlen viele regelmäßige Spender. Spenden kann jeder, der sich gesund fühlt und mindestens 18 Jahre

0: Jahre alt ist. Gefragt sind dabei alle Blutgruppen. Die nächsten Blutspendetermine gibt es auf blut.at. Ein Grazer Arzt soll Patientinnen jahrelang missbraucht haben. Der Internist soll die Frauen in seiner Privatordination sexuell missbraucht und heimlich nackt gefilmt haben. Nach einem Bericht der Krone bestätigt heute die steirische Polizei die Ermittlungen. Derzeit ist von 8 Opfern die Rede. Die Ermittlungen sollen nach einem Rechtshilfeansuchen aus dem Ausland schon seit längerem laufen. Mehr Infos wollte die Polizei vorerst nicht bekannt geben. Formel 1. Lewis Hamilton holt sich im Grand Prix von Katalonien in Barcelona den ersten Sieg für Ferrari. Der Brite ist vor Mercedes-Pilot George Russell und Weltmeister Lando Norris im McLaren durchs Ziel gekommen. WM-Spitzenreiter Kimi Antonelli ist 4 Runden vor Schluss zu diesem Zeitpunkt auf Platz 2 ausgeschieden. Morgen Montag scheint zum Wochenstart, zumindest zeitweise im Großteil Österreichs die Sonne. Vor allem am Vormittag wird es leicht regnen, speziell im Norden Österreichs. Am Nachmittag tauchen besonders im Südosten dichte Wolken auf, die teils auch Gewitter oder einzelne Regenschauer dabei haben. Nach 8 bis 16 Grad in der Früh gibt es am Nachmittag maximal 19 bis 25 Grad.
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3: Der Sonntagabend ist da. Das Wochenende ist leider schon wieder fast vorbei. Wobei, okay, das leider streichen wir in diesem Satz. Wir starten nämlich jetzt mit voller Power schon in KW 25.

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0: Unser bekanntes Quiz Nur falsch ist richtig war diese Woche in einer ganz speziellen Wahnsinns-Edition. Quizmaster Bernhard Krebitz ist da mit dem Asurgo gefahren. 12 Meter Höhe und dann halt das Gefühl, dass man fliegt und dazu noch Fragen beantworten.
1: Nur falsch ist richtig.
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3: Bettina aus dem Bezirk Ensendorf in Niederösterreich. Wir fahren jetzt mit dem Azur und ich glaube, jetzt wird es extrem schnell. Bist du nervös oder wie ist die Stimmung bei dir?
4: Alles gut, bin nicht nervös.
3: Passt, du bist sehr entspannt und auch mit deiner Tochter hier. Wie ist denn die Stimmung, wenn du jetzt da bist? Oh mein Gott, wenn du jetzt im Family Park bist mit dem Kind.
4: Ja, sehr schön.

0: Fall uns.
1: Ja, so, ich hoffe, der Zettel fliegt mir nicht weg. 30 Sekunden lang jede Frage falsch beantworten ab jetzt. In welchem österreichischen Bundesland liegt das Schweizerhaus?
0: Berlin.
1: Ah, warte. Welches Körperteil steckt in Secondhand?
0: Der Kopf.
1: Wie geht der Spruch? Na servus, April, der macht, oh mein Gott, der macht was er?
0: Nicht will.
1: Welche Farbe hat das Rote Kreuz?
0: Blau.
1: In welcher deutschen Stadt stehen die Überreste der Berliner Mauer?
0: Köln.
1: Wie schnell darf ich in der 30er-Zone maximal fahren?
0: 80.
1: Bettina, Gratulation, alles richtig.
0: Dankeschön.
1: So, Quiz geschafft, Fahrt überlebt. Wie geht's dir?
0: Sehr gut. Aber meiner Tochter glaube ich nicht.
1: Toll.
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Am Sonntagabend, perfekt zum Chillen jetzt, absolut süßen und entspannten Sound von Janet Jackson, Whoops Now. Das sind die 80er, die 90er und ganz viel Wow.

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13: Mit Hannes Harp. Geht es um das Thema Väterkarenz? Bewegt sich Österreich im Schneckentempo, zeigt das aktuelle Wiedereinstiegsmonitoring der Arbeiterkammer. Der Männeranteil bei der Kinderauszeit ist zuletzt bei knapp 19% gelegen, wobei nur 9% der Väter länger als ein halbes Jahr zu Hause bleiben. Es braucht deswegen einen Ausbau ganztägiger und ganzjähriger Kinderbetreuungseinrichtungen, aber auch ein Umdenken bei den Unternehmen, fordert AK-Präsidentin Renate Anderl.
14: Damit auch Unternehmen klar sein muss, egal ob ich Mann oder Frau beschäftige, jeder dieser Personen wird sich irgendwann wahrscheinlich eine Auszeit nehmen für Kinder. Und das muss einfach klar sein. Das hängt nicht mehr an den Frauen, sondern egal ob es Arbeitnehmerin ist oder Arbeitnehmer, wenn ein Kind kommt, dann muss jeder die Möglichkeit haben, sich diese Auszeit zu nehmen.
13: Obwohl die Männer gerne Zeit

0: mit ihren Kindern haben wollen, entscheiden sich die meisten wegen Geld, Karriereangst oder Rollenbildern gegen Karenz, zeigen Studien. Das Rote Kreuz ruft zum heutigen Weltblutspendetag dazu auf, Spenden zu gehen. Momentan sind die Blutkonserven bereits knapp. Operationen oder Therapien könnten verschoben werden. Besonders wegen der kommenden Urlaubssaison fehlen viele regelmäßige Spender. Spenden kann jeder, der sich gesund fühlt und mindestens 18 Jahre alt ist. Gefragt sind dabei alle Blutgruppen. Die nächsten Blutspendetermine gibt es auf blut.at. Eine spektakuläre Aktion hat es rund um die neue Bahnbrücke über die Welser Autobahn gegeben. Im Zuge des Bahnausbaus auf der Weststrecke ist eine neue Brücke über die A25 zwischen Wels und Marchtrenk mit einer Spezialkonstruktion geschoben worden. Über die 1800 Tonnen schwere Brücke sollen künftig zwei weitere Gleise führen. Bis 2031 soll es auf dem Abschnitt 4 Gleise geben. Die Autobahn wurde für die Arbeiten am Wochenende gesperrt. Konfitüre statt Marmelade. Das musste jahrelang auf allen Produkten stehen, außer wenn sie aus Zitrusfrüchten gemacht sind. Damit ist jetzt aber Schluss. Durch eine neue EU-Frühstücksrichtlinie darf Marmelade auch offiziell wieder so heißen, egal welches Obst verarbeitet wurde. Auch bei Honig müssen ab heute alle Ursprungsländer inklusive Prozentanteile am Etikett stehen. Für die heimischen Imker ein Erfolg gegen importierten Billighonig. Morgen Montag scheint zum Wochenstart zumindest zeitweise im Großteil Österreichs die Sonne. Vor allem am Vormittag wird es leicht regnen, speziell im Norden Österreichs. Am Nachmittag tauchen besonders im Südosten dichte Wolken auf, die teils auch Gewitter oder einzelne Regenschauer dabei haben. Nach 8 bis 16 Grad in der Früh gibt es am Nachmittag maximal 19 bis 25 Grad.
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9: Mit Hannes Harp. Es braucht eine menschliche Migrationspolitik. Das hat EU-Migrationskommissar Magnus Brunner heute im Interview mit einer italienischen Zeitung gesagt. Wir brauchen wirksame, menschliche und faktenbasierte Migrationspolitik, so Brunner. Die Prioritäten sind dabei klar. Illegale Migration zu reduzieren, Schleusernetzwerke und den Missbrauch des Systems zu verhindern. Gleichzeitig müssen diejenigen, die tatsächlich internationalen Schutz brauchen, geschützt werden. Den gemeinsamen europäischen Migrationspakt sieht er noch in der Startphase. Geht es um das Thema Väterkarenz, bewegt sich Österreich im Schneckenland.

0: Tempo. Das zeigt das aktuelle Wiedereinstiegsmonitoring der Arbeiterkammer. Der Männeranteil bei der Kinderauszeit ist zuletzt bei knapp 19% gelegen, wobei nur 9% der Väter länger als ein halbes Jahr zu Hause bleiben. Es braucht deswegen einen Ausbau ganztägiger und ganzjähriger Kinderbetreuungseinrichtungen, aber auch ein Umdenken bei den Unternehmen, fordert die AK. Ein Grazer Arzt soll Patientinnen jahrelang missbraucht haben. Der Internist soll die Frauen in seiner Privatordination sexuell missbraucht und heimlich nackt gefilmt haben. Nach einem Bericht der Krone bestätigt heute die steirische Polizei die Ermittlungen. Derzeit ist von 8 Opfern die Rede. Die Ermittlungen sollen nach einem Rechtshilfeansuchen aus dem Ausland schon seit längerem laufen. Mehr Infos wollte die Polizei vorerst nicht bekannt geben. Der italienische Hochgeschwindigkeitszug Frecciarossa wird nächstes Jahr auch durch Österreich rasen. Das bestätigt die Bahngesellschaft Trenitalia heute. Der Speedzug soll Mailand und Rom mit München verbinden. Einen Zwischenhalt gibt es dann auch in Innsbruck. Morgen Montag scheint zum Wochenstart, zumindest zeitweise im Großteil Österreichs, die Sonne. Vor allem am Vormittag wird es leicht regnen, speziell im Norden Österreichs. Am Nachmittag tauchen besonders im Südosten dichte Wolken auf, die teils auch Gewitter oder einzelne Regenschauer dabei haben. Nach 8 bis 16 Grad in der Früh gibt es am Nachmittag maximal 19 bis 25 Grad.
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5: Mit Hannes Harp. Es braucht eine menschliche Migrationspolitik. Das hat EU-Migrationskommissar Magnus Brunner heute im Interview mit einer italienischen Zeitung gesagt. Wir brauchen wirksame, menschliche und faktenbasierte Migrationspolitik, so Brunner. Die Prioritäten sind dabei klar. Illegale Migration zu reduzieren, Schleusernetzwerke und den Missbrauch des Systems zu verhindern. Gleichzeitig müssen diejenigen, die tatsächlich internationalen Schutz brauchen, geschützt werden. Den gemeinsamen europäischen Migrationspakt sieht er noch in der Startphase. Geht es um das Thema Väterkarenz, bewegt sich Österreich im Schneckentempo. Das zeigt das aktuelle Wiedereinstiegsmonitoring der Arbeiterkammer. Der Männeranteil bei der Kinderauszeit ist zuletzt bei knapp 19% gelegen, wobei nur 9% der Väter länger als ein halbes Jahr zu Hause bleiben. Es braucht deswegen einen Ausbau ganztägiger und ganzjähriger Kinderbetreuungseinrichtungen, aber auch ein Umdenken bei den Unternehmen, fordert die AK. Ein Grazer Arzt soll Patientinnen jahrelang missbraucht haben. Der Internist soll die Frauen in seiner Privatordination sexuell missbraucht und heimlich nackt gefilmt haben. Nach einem Bericht der Krone bestätigt heute die steirische Polizei die Ermittlungen. Derzeit ist von 8 Opfern die Rede. Die Ermittlungen sollen nach einem Rechtshilfeansuchen aus dem Ausland schon seit längerem laufen. Mehr Infos wollte die Polizei vorerst nicht bekannt geben. Der italienische Hochgeschwindigkeitszug Frecciarossa wird nächstes Jahr auch durch Österreich rasen. Das bestätigt die Bahngesellschaft Trenitalia heute. Der Speedzug soll Mailand und Rom mit München verbinden. Einen Zwischenhalt gibt es dann auch in Innsbruck. Morgen Montag scheint zum Wochenstart zumindest zeitweise im Großteil Österreichs die Sonne. Vor allem am Vormittag wird es leicht regnen, speziell im Norden Österreichs. Am Nachmittag tauchen besonders im Südosten dichte Wolken auf, die teils auch Gewitter oder einzelne Regen.

0: Schauer dabei haben. Nach 8 bis 16 Grad in der Früh gibt es am Nachmittag maximal 19 bis 25 Grad.
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